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1: Gewiss kann ich das. 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
1: Gewiss tu ich das.
0: Du musst vorsichtig essen, Kind, du machst dich doch ganz nass. Ja, es scheint, dass es dir gut schmeckt, denn du isst ja furchtbar laut. Ach Gott, ich armer Mann, ich bin gestraft mit so einer Braut.
3: Isst doch weiter, Johanna, denn uns macht es Spaß.
2: Kannst du gurgeln, Johanna?
1: Gewiss kann ich das.
3: Gurgle weiter, Johanna, denn Gurgeln macht Spaß. Hast im Hals du manchmal Schmerzen oder ist die Kehle wund? Dann nimm endlich saure Tonerbe und gurgle dich gesund.
2: Gurgle weiter, Johanna, ei fein kannst du das. Bam, bam, bam, bam, bam, bam.
0: Kannst du meckern, Johanna?
4: Selbstverständlich kann ich meckern, aber ich möchte mir ein für alle mal ausgebeten haben, dass Sie diese Belästigungen zu unterlassen, mein Herr.
0: Mecker weiter, Johanna, dein Meckern macht Spaß.
4: Es steht Ihnen dazu frei zu gehen, wenn Ihnen mein Tonotono nicht passen sollte, mein Herr.
2: Und sie meckert und meckert und hat einen großen Mund, aber dazu hat das Mädel doch nun wirklich keinen Grund.
0: Mecker weiter, Johanna.
4: Ja, aber das ist doch die Höhe.
2: Meck, meck, meck, meck, meck.
3: Aber jetzt, aber jetzt, aber jetzt.
2: Kannst du schweigen, Johanna? Gewiss kann ich das. Schweige weiter, Johanna, denn Schweigen macht Spaß.
4: Ich.
2: Bam, bam.
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0: dagen alle herr.
1: Ja, ich weiß schon. 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